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1: Guten Morgen aus der Landesverkehrsmeldezentrale. Es begrüßt Sie Karin Unterhofer. Von Südtirols Hauptdurchzugstraßen und von der Brennerautobahn liegen uns momentan keine Störungsmeldungen vor. Allen, die unterwegs sind, gute Fahrt

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1: Guten Morgen aus der Landesverkehrsmeldezentrale. Es begrüßt Sie Karin Unterhofer. Von Südtirols Hauptdurchzugstraßen und von der Brennerautobahn liegen uns momentan keine Störungsmeldungen vor. Allen, die unterwegs sind, gute Fahrt.

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1: Guten Morgen aus der Landesverkehrsmeldezentrale. Es begrüßt Sie Karin Unterhofer. Von Südtirols Hauptdurchzugstraßen und von der Brennerautobahn liegen uns momentan keine Störungsmeldungen vor. Allen, die unterwegs sind, gute Fahrt.
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1: Guten Morgen aus der Landesverkehrsmeldezentrale. Es begrüßt Sie Karin Unterhofer. Von Südtirols Hauptdurchzugstraßen und von der Brennerautobahn liegen uns momentan keine Störungsmeldungen vor. Allen, die unterwegs sind, gute Fahrt

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1: Guten Morgen aus der Landesverkehrsmeldezentrale. Es begrüßt Sie Karin Unterhofer. Von Südtirols Hauptdurchzugstraßen und von der Brennerautobahn liegen uns momentan keine Störungsmeldungen vor. Allen, die unterwegs sind, gute Fahrt.
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1: Eine aktuelle Meldung aus der Landesverkehrsmeldezentrale. Auf der Dolomitenstraße zwischen der Abzweigung Aldein und Kaltenbrunn Behinderungen und Stau nach einem Unfall. Bitte haben Sie Geduld. Gute Fahrt.
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1: Karin Unterhofer aus der Landesverkehrsmeldezentrale. Die Dolomitenstraße ist zwischen der Abzweigung Aldein und Kaltenbrunn wegen Bergungsarbeiten nach einem Unfall gesperrt. Die Umleitung erfolgt großräumig über das Eckental und Carapaz. Auf der Brennerautobahn gibt es in Fahrtrichtung Süden zwischen Rovereto Nord und Rovereto Süd 2 Kilometer Stau nach einem Unfall. Gute Fahrt!

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1: Karin Unterhofer aus der Landesverkehrsmeldezentrale mit aktuellen Meldungen. Brenner Autobahn, Infahrt Richtung Süden zwischen Bozen Süd und Neumark, 2 Kilometer Stau wegen eines brennenden Fahrzeugs. Und zwischen Trient Süd und Rovereto Süd, 4 Kilometer Stau nach einem Unfall. Die Dolomitenstraße ist zwischen der Abzweigung Aldein und Kaltenbrunn wegen Bergungsarbeiten nach einem Unfall für circa 1 Stunde gesperrt. Umleitung großräumig über das Eckental und Carapaz. Gute Fahrt!

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1: Karin Unterhofer aus der Landesverkehrsmeldezentrale mit aktuellen Meldungen. Brenner Autobahn, Infahrt Richtung Süden zwischen Bozen Süd und Neumarkt, 2 Kilometer Stau wegen eines brennenden Fahrzeugs. Und zwischen Trient Süd und Rovereto Süd, 4 Kilometer Stau nach einem Unfall. Die Dolomitenstraße ist zwischen der Abzweigung Aldein und Kaltenbrunn wegen Bergungsarbeiten nach einem Unfall für circa 1 Stunde gesperrt. Umleitung großräumig über das Eckental und Carapaz. Gute Fahrt!

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1: Karin Unterhofer aus der Landesverkehrsmeldezentrale mit aktuellen Meldungen. Brenner Autobahn, Infahrt Richtung Süden zwischen Bozen Süd und Neumark, 2 Kilometer Stau wegen eines brennenden Fahrzeugs. Und zwischen Trient Süd und Rovereto Süd, 4 Kilometer Stau nach einem Unfall. Die Dolomitenstraße ist zwischen der Abzweigung Aldein und Kaltenbrunn wegen Bergungsarbeiten nach einem Unfall für circa 1 Stunde gesperrt. Umleitung großräumig über das Eckental und Carapaz. Gute Fahrt!

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1: Karin Unterhofer aus der Landesverkehrsmeldezentrale mit aktuellen Meldungen. Brenner Autobahn, Infahrt Richtung Süden zwischen Bozen Süd und Neumark, 2 Kilometer Stau wegen eines brennenden Fahrzeugs. Und zwischen Trien Süd und Rovereto Süd, 4 Kilometer Stau nach einem Unfall. Die Dolomitenstraße ist zwischen der Abzweigung Aldein und Kaltenbrunn wegen Bergungsarbeiten nach einem Unfall für circa 1 Stunde gesperrt. Umleitung großräumig über das Eckental und Carabas. Gute Fahrt!

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1: Aktuelle Meldungen aus der Landesverkehrsmeldezentrale. Auf der Dolomitenstraße zwischen der Abzweigung Aldein und Kaltenbrunn wurde die Unfallstelle geräumt. Die Staus lösen sich nur langsam auf. Und auf der Brennerautobahn in Fahrtrichtung Süden zwischen Bozen Nord und San Michele gibt es Kolonnenverkehr wegen Überlastung. Gute Fahrt!

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1: Guten Nachmittag aus der Landesverkehrsmeldezentrale. Es begrüßt Sie Karin Unterhofer. Von Südtirols Straßen liegen uns momentan keine Störungsmeldungen vor. Allen, die unterwegs sind, gute Fahrt.

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1: Aus der Landesverkehrsmeldezentrale Karin Unterhofer mit einer aktuellen Meldung. Auf der Brenner Autobahn gibt es in Fahrtrichtung Süden zwischen Roverito Süd und Affi Kolonnenverkehr wegen Überlastung. Allen, die unterwegs sind, gute Fahrt.

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1: Aus der Landesverkehrsmeldezentrale Karin Unterhofer mit einer aktuellen Meldung. Auf der Brenner Autobahn gibt es in Fahrtrichtung Süden zwischen Roverito Süd und Affi Kolonnenverkehr wegen Überlastung. Allen, die unterwegs sind, gute Fahrt.

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1: Eine aktuelle Meldung aus der Landesverkehrsmeldezentrale. Auf der Brenner Autobahn in Fahrtrichtung Norden zwischen San Michele und Neumarkt 4 Kilometer Stau nach einem Unfall. Gute Fahrt.

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1: Eine aktuelle Meldung aus der Landesverkehrsmeldezentrale. Auf der Brenner Autobahn in Fahrtrichtung Norden zwischen San Michele und Neumarkt 4 Kilometer Stau nach einem Unfall. Gute Fahrt.

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1: Karin Unterhofer aus der Landesverkehrsmeldezentrale. Auf der Brenner Autobahn gibt es in Fahrtrichtung Norden zwischen San Michele und Neumarkt 6 Kilometer Stau nach einem Unfall. Allen, die unterwegs sind, gute Fahrt

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1: Karin Unterhofer aus der Landesverkehrsmeldezentrale. Auf der Brenner Autobahn gibt es in Fahrtrichtung Norden zwischen San Michele und Neumarkt 6 Kilometer Stau nach einem Unfall. Allen, die unterwegs sind, gute Fahrt.

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1: Aktuelle Meldungen aus der Landesverkehrsmeldezentrale. Auf der Brenner Autobahn in Fahrtrichtung Norden zwischen Trient Nord und Neumarkt 6 Kilometer Stau nach einem Unfall und zwischen Neumarkt und Boots Nord Kolonnenverkehr wegen Überlastung. Auf der Pustertaler Stadtstraße auf der Rickertalbrücke Nachtsperre von 19.30 Uhr bis 6 Uhr wegen Sicherungsmaßnahmen. Die Umleitung erfolgt über die Pustertaler Stadtstraße und Schaps. Gute Fahrt!

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1: Guten Abend aus der Landesverkehrsmeldezentrale. Es begrüßt Sie Karin Unterhofer. Auf der Brennerautobahn gibt es in Fahrtrichtung Norden zwischen Trient Nord und Zamikele 4 Kilometer Stau nach einem Unfall. Bustertaler Stadtstraße, auf der Rickertalbrücke, Nachtsperre bis 6 Uhr früh wegen Sicherungsmaßnahmen. Umleitung über die Bustertaler Stadtstraße und Schaps. Auf der Umfahrung Mühlbach im Tunnel Sonnenburg und auf der Südumfahrung von Bruneck, Nachtsperre jeweils von 21 Uhr bis 5 Uhr früh wegen Wartungsarbeiten in den Tunnels. Die Umleitungen sind ausgeschildert. Allen, die unterwegs sind, eine gute Fahrt.

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